0: In Herne ist heute ein besonderer Rekord aufgestellt worden, wenn auch noch nicht offiziell bestätigt. Aus Bauteilen von Fischertechnik wurde eine 25 Meter lange Seilbahn in einem Ladenlokal aufgebaut. 100.000 Teile wurden verbaut und damit ist die Bahn das komplexeste Fischertechnik-Modell weltweit. Die Aktion ist Teil des Kulturfestivals Manifesta im Ruhrgebiet. Bis zum 27. September können sich Besucher das Modell in Herne ansehen.
1: Und mindestens genauso komplex sind die Wettermodelle der Meteorologen. Pilar Bosmann, was ist denn bei euren Modellrechnungen heute rausgekommen?
2: Ja, wir haben mal gedacht, wir schauen uns das Ganze so ein bisschen allumfassend an und es bleibt erstmal wechselhafter. Das sagen alle Modelle. Da ist jetzt eben nicht ganz klar, ob wir jetzt mal ein bisschen mehr, ein bisschen weniger Regen kriegen. Aber wir lassen das mal alles unter dem Begriff wechselhaft zusammenfassen. Und wechselhaft war es auch heute schon. Wir schauen nämlich mal auf den Satellitenfilm von heute. Heute Morgen startet es meistens trocken, nachdem es in der Nacht schon geregnet hat. Aber es haben sich dann relativ bald im Tagesverlauf von Nordwesten her noch einige Schauer gebildet, die dann auch ziemlich kräftig teilweise über uns hinweggezogen sind. Und dann kann es eben auch mal ordentlich nass geworden sein. Die Regenmengen, die wir jetzt hier dargestellt haben, sind die von den Schauern heute Nachmittag und von dem Regen, der heute Nacht durchgezogen ist. Die Front liegt jetzt mittlerweile in der Südosthälfte Deutschlands. Und in Krefeld hat es da 16 Liter auf den Quadratmeter geregnet, in Schierlheide 18 und in Enger kamen insgesamt bisher 21 Liter auf den Quadratmeter runter. Wir freuen uns ja immer noch über jedes bisschen Regen, was wir kriegen können, insgesamt nach dem trockenen Sommer. Aber morgen gelangen wir dann erstmal unter Zwischenhocheinfluss. Das währt aber nicht lange, denn das nächste Tiefdruckgebiet ist vor Island schon wieder bereit. Und die Front, die wird uns dann auch im Laufe des Nachmittages von Westen her erreichen mit neuem Regen. Aber allzu viel wird da letztendlich aber nicht mehr runterkommen. Die Temperaturen bewegen sich aber auch ganz im Rahmen, wie es für die Jahreszeit eigentlich gerade sein soll. Vielleicht so ein bisschen darüber. Das sehen wir auch am Trend für Münster. Also so rund zwischen 19 und 22 Grad. Aber wir schauen auch mal so ein bisschen weiter in die Zukunft. Das heißt, ab Mitte nächster Woche geht es dann doch wieder ein deutliches Stück nach oben. Jetzt nicht so wahnsinnig viel, aber ein bisschen Luft nach oben ist dort. Und da sehen wir auch, dass wir dann vielleicht sogar noch mal in diesen spätsommerlichen Bereich kommen von 25 Grad oder darüber. Das heißt, der Spätsommer ist jetzt noch nicht ganz abgeschlossen. Im Herbst sind wir noch nicht so ganz angekommen. Also der Übergang von diesem heißen Sommer zum Herbst, der wird uns doch recht angenehm und leicht gestaltet. Heute Nacht sind es noch einige Schauer unterwegs, die ziehen aber dann langsam nach Südosten ab oder werden weniger. Die Wolken lockern dann auch verbreitet mal auf und die Temperaturen gehen zurück auf 18, 13 bis 7 Grad. So. Morgen Vormittag ist es dann aber überall trocken und vor allem nach Osten hin scheint auch die Sonne ein bisschen häufiger. Im Westen sind die Wolken ein bisschen dichter und im Tagesverlauf kommen dann auch schon vom Münsterland her wieder neue Tropfen an. Die dichteren Wolken breiten sich ins Landesinnere aus. Ganz im Osten gibt es immer noch ein paar Sonnenstrahlen. Das Ganze bei Höchstwerten von 18 bis 21 Grad. Der Wind weht dabei schwach bis mäßig aus Südwesten. Ja, und auch in den nächsten Tagen bleibt es eben leicht wechselhaft. Nicht jeder bekommt Regen ab. Am Freitag sind noch einzelne Schauer möglich. Die meisten kommen trocken durch den Tag bei bis zu 21 Grad im Süden. Am Samstag ist es dann auch vor allem in der Nordhälfte eher wechselhaft. Das heißt, vor allem im Norden streifen uns immer wieder die Tiefausläufer. Im Süden sind wir dann doch ein bisschen näher an Hochdruckgebieten, die vom Atlantik her eindrücken. Und deswegen so ganz langsam geht der Übergang in den Herbst über.
1: Ich denke, mich streift ein Tiefausläufer. Dankeschön, Pilar Bosmann.
3: Wir machen so langsam Feierabend. Ich steige aufs Rad, fahre in die Dunkelheit hinein. Aber ich habe Fernlicht am Rad. Sensationell für so fiese Strecken. Nachher bei Sven Lorik, 21:45. Fahrrad herbstfit machen.
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6: Traurige Bilanz. Innerhalb von 5 Monaten sind 3 Kleinflugzeuge aus bzw. in der Region abgestürzt. 7 Menschen sind dabei ums Leben gekommen. Deswegen die Frage, ist Hobbyfliegen riskanter geworden?
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6: Und damit herzlich willkommen. Ja, am Montag berichteten wir über den tragischen Absturz eines Kleinflugzeuges bei Erkelenz, bei dem alle 3 Insassen verstorben sind. Aber ist es wirklich riskanter geworden als Hobbyflieger?

0: Sieger über dem Dreiländereck abzuheben.
1: Einfach einsteigen und los, das würde Mohamed Firas-Mbaya vielleicht bei normalem Wetter mit dem Auto machen. Wenn er in Merzbrück die Piper 28 vorbereitet, checkt der Flugschüler alles. Vom Zustand des Sprits über Reifen, Steuerung, Ölstand. Als Doktorand an der Aachener Fachhochschule ist er begeisterter Flieger und er weiß, wie man Risiken minimiert.
2: Angst würde ich jetzt nicht direkt nennen. Es ist eher die Flugsicherheit beizubehalten, weil die Fliegerei schon gut reguliert ist von der EASA als auch von dem Luftfahrtbundesamt. Und das sind Regularien, die entstanden sind, die vielleicht viel Arbeit machen, aber trotzdem notwendig sind, für die Sicherheit der Luftfahrt zu gewährleisten.
1: Schon vor dem Check des Flugzeugs planen auch Hobbypiloten die Route und prüfen, wie das Wetter unterwegs wird. Auch das vermeidet Risiken. Und trotzdem geschehen Unfälle. 11-mal in den vergangenen 12 Jahren in der Region oder mit Flugzeugen aus der Region. Die letzten 3 bleiben im Gedächtnis. Im April zerschellt eine Kunstflugmaschine bei einem Ausbildungsflug im Hürtchenwald. Im Mai fällt ein in Merzbrück gestartetes Oldtimer-Flugzeug in ein Wohngebiet bei Mannheim. Am Montag sterben 3 Niederländer in der Nähe von Erkelenz. Die Unfallursachen zu klären, kann lange dauern, weiß Professor Frank Janser von der Aachener Fachhochschule, selbst Pilot.
3: Das dauert Monate, manchmal Jahre, weil wir ja nicht über die Schuldfrage entscheiden, sondern wir wollen Ursachenforschung betreiben. Und der große Nachteil an kleineren Flugzeugen,

0: Der letzte Zwischenfall in Merzbrück selbst ist 4 Jahre oder 160.000 Starts und Landungen her. Statistisch ist das Gefährlichste an der Fliegerei die Fahrt zum Flugplatz.
1: Hinter uns liegt ein trockener und heißer Sommer. In Jülich wurde zum Wassersparen aufgerufen, denn der Pegel der Perlenbachtalsperre sinkt. Trotzdem müssen wir uns hier in der Region keine Sorgen um die Wasserversorgung machen. Aber woran liegt das?
2: Hinter uns liegt ein trockener Sommer. In Jülich wurde zum Wassersparen aufgerufen und auch die Perlenbachtalsperre hat deutlich an Wasser verloren. Trotzdem muss man sich hier in der Region keine Sorgen um die Wasserversorgung machen.
3: Was die Talsperren in der Nordeifel angeht, die im Zuständigkeitsbereich des Wasserverbandes sind, sieht es eigentlich sehr gut aus, trotz der Trockenheit und der hohen Temperaturen, weil wir im Vorlauf genug Wasservorräte sammeln konnten, von denen wir jetzt profitieren. Das heißt, auch nach dieser langen Hitzeperiode, und der Sommer neigt sich ja jetzt sozusagen dem Ende zu, haben wir im Talsperrensystem immer noch einen Füllstand von 67%.
2: Und auch beim Trinkwasser gibt der Wasserverband Eifel-Ruhr Entwarnung. Selbst wenn es an einer Stelle knapp werden sollte, kann der Mangel durch die umliegenden Talsperren aufgefangen werden.
3: Die Trinkwasserversorger sind aber auch untereinander vernetzt. Das heißt, wenn irgendwo ein Defizit erscheint, kann das durch Hilfe von anderer Seite auch ausgeglichen werden.
2: Hilfe, die zum Beispiel bei den vergangenen Waldbränden und im Hohen Venn dringend gebraucht wurde.
3: Das waren insgesamt in Summe 18.000 Kubikmeter, die entnommen worden sind, um die Löscharbeiten sowohl im Hürtchenwald als auch im Hohen Venn zu unterstützen. Bei einem Füllstand, was ich eben gesagt habe, von 67%, das entspricht so an die 175 Millionen Kubikmeter, sind natürlich 18.000 Kubikmeter sehr wenig, ne? Ein Tropfen vergleichsweise. Das heißt, für unsere wasserwirtschaftlichen Aufgaben war das völlig irrelevant. Im Gegenteil, wir sind sogar froh, dass wir mithelfen konnten, mit unserem Wasser zum Löschen der Brände beizutragen.
2: Sorgen um die Wasserstände muss man sich momentan also eher nicht machen. Trotzdem darf der Herbst gerne wieder etwas nasser werden. Für die Talsperren, für die Natur und für uns alle.
1: Ja, vermutlich haben Sie einen Feuerlöscher im Haus, oder? Aber könnten Sie den auch richtig bedienen? Und wussten Sie, dass Sie für einen effektiven Schutz vor Hochwasser nur ein paar Sandsäcke statt ein paar 100 brauchen? Und wie sieht es eigentlich bei einem Stromausfall aus oder bei einem Plattenreifen? Also ich wäre auf den ersten Blick erstmal ein bisschen ratlos. Aber auf all diese Fragen gab es gestern Antworten beim Tag der Selbst- und Nachbarschaftshilfe des THW Euskirchen.
4: Die Vorführung kann beginnen. Das Wasser ist gestaut, auf dem Boden davor 2 Holzplanken, ein paar Sandsäcke und ein gespanntes Publikum.
5: Wir warten, bis er die Tür mal aufmacht. Wir wollen es ja jetzt sehen, ne? Frau will sehen, will anfassen, also wenigstens gucken.
4: Ein Versuchsaufbau, der zeigt, wie man mit wenig Aufwand größere Schäden verhindern kann.
6: Klappt,
5: perfekt. Wie kann man es zu Hause umsetzen? Ratter, ne? So, was können wir dafür mit nach Hause nehmen?
4: Genau darum geht es hier heute. Ideen mit nach Hause nehmen. Denn schnelle Hilfe ist oft kein Hexenwerk. Das sieht man auch an dieser Station.
7: Hier geht es darum, dass wir Personen tragen, die nicht gehfähig sind. Ja, also jemand, der im Rollator sitzt, also im Rollator geht, aus dem Haus evakuieren können.
4: Dazu braucht es zum Beispiel nur einen Schal, der zu einem Ring gebunden wird.
8: Ich habe das tatsächlich noch nie gemacht und wir haben uns tatsächlich auch schon gefragt, wie man eine Person retten kann. Ich bin auch nicht die Größte und es ist spannend, ich habe das gerade geschafft mit der 80-Kilo-Person. Ja.
4: Viele Besucherinnen und Besucher erleben heute viele Aha- und hier sogar Knalleffekte.
9: Ich habe noch nie einen Feuerlöscher bedient. Ich habe mich immer schlau gemacht und weiß so, oh, aber hab Respekt.
10: Es ist erstmal, was musst du jetzt machen? Was musst du machen? Und den Moment zu überwinden und dann doch sagen, los, ich mache jetzt einfach. Man muss es tun und dann, ich denke mal, klappt das auch.
4: Klingt nach viel Theorie und wenig Praxis. Aber selbst Landrat Markus Ramers benötigt erstmal eine kurze Einweisung.
11: Ich bin dem THW super dankbar, dass wir heute diesen Tag hier in Euskirchen veranstalten, weil es einfach für die Bevölkerung wichtig ist, sich zu informieren. Es gibt so viele Dinge, die, glaube ich, einfach unbekannt sind. Es ist eine ganz breite Palette und von daher ein super wichtiger Tag für uns.
4: Zu dieser breiten Palette gehört auch das Thema Radwechsel.
12: Man muss sich halt einmal dann wirklich mit seinem Bordwerkzeug auseinandersetzen.
6: und sich das angucken, damit man halt nicht komplett gestresst in diese Situation geht, sondern

0: weiß, mein Wagenheber passt dahin und da will ich ihn am Ende auch einsetzen.
1: Auch seinen Sicherungskasten sollte sich jeder mal in Ruhe anschauen. Ist es erstmal dunkel in der Bude oder das Wasser im Keller, wird es schwieriger.
2: Was jetzt rausgeflogen ist, das war der Leitungsschutzschalter. Der ist einfach dafür da, um die Leitung vor Überspannung zu schützen, ne? Dass sie sich nicht erwärmt, dass sie nicht anfängt zu brennen.
1: Die Idee zu diesem Tag der Selbst- und Nachbarschaftshilfe kommt aus den Erfahrungen der Flut vor 5 Jahren, als die Rettungskräfte zum Teil tagelang große Probleme hatten, an die Einsatzstellen zu kommen und die Menschen oft auf sich alleine gestellt waren.
3: Feuerwehr ist ja nur ein Bruchteil der Bevölkerung. Und da muss man sich dann halt selber helfen können.
0: Das ist gerade der Gedanke, den wir fördern wollen. Wenn wir oder die Feuerwehr mal länger brauchen in einer großen Lage, sind die Nachbarn die ersten Leute, die einem helfen. Und gerade dann ist es wichtig, dass man sein Schwarmwissen sammelt und das dann zusammenbringt.
1: Aber natürlich sind alle froh, wenn im Fall der Fälle die Profis kommen. Aber auch das funktioniert nur, solange es Menschen gibt, die bereit sind, sich zu engagieren.
4: Bei mir im Studio ist jetzt Marcel Völkhol vom THW Ortsverband Aachen. Schön, dass Sie da sind. Wie gut sind wir eigentlich auf den Notfall vorbereitet zu Hause?
5: Ja, es ist ganz unterschiedlich. Einige Leute haben sich schon besser vorbereitet zu Hause, haben zum Beispiel Frischwasservorräte eingelagert oder mal eine extra Packung Nudeln. Mhm. Und das hat sich auch gerade, man könnte fast sagen, leider durch die Katastrophen der letzten Jahre, durch die Flut vor 5 Jahren, durch die Waldbrände vor kurzem, ein bisschen verbessert, aber ist auf jeden Fall noch ausbaufähig.
4: Was wäre denn noch ergänzend dazu wichtig für einen Ernstfall zu Hause zu haben?
5: Wichtig ist auf jeden Fall, Frischwasser da zu haben. Man sagt 2 Liter pro Tag pro Person und das im besten Fall für eine Woche. Wenn es schon für 3 Tage da ist, ist auch das schon auf jeden Fall eine große Entlastung. Und zum Beispiel ein kleines batteriebetriebenes Radio. Es gibt auch so kleine Kurbelradios, damit man auch Informationen bekommen kann, wenn zum Beispiel gerade ein flächendeckender Stromausfall da ist.
4: Mhm. Notfallrucksack haben wir gerade eben auch schon gehört. Was kommt da konkret rein?
5: Auf jeden Fall wichtige Unterlagen, Geburtsurkunde, wichtige Verträge, auf die man auf keinen Fall verzichten darf oder die man nicht verlieren möchte. Wichtig auch immer Medikamente. Und natürlich Kleidung für unterschiedlichste Wetterlagen für 2-3 Tage.
4: Könnte man jetzt natürlich sagen, ach, das habe ich alles auf dem Handy. Aber nicht zu unterschätzen, wenn der Strom mal nicht da ist, wenn das Internet ausfällt, dann wäre der Ausdruck doch schon ganz wichtig. Es ging auch um das Löschen von Bränden. Ich persönlich hätte da auch wahnsinnig Respekt vor, wüsste auch jetzt ad hoc nicht, wie benutze ich artgerecht so einen Feuerlöscher. Wie muss ich denn oder wie sehe ich denn, ich muss selber eingreifen und helfen oder ich lasse das die Profis machen?
5: Also auf jeden Fall den Notruf, die 112, immer schnell wählen und wenn die Leitstelle am Telefon ist, kann die dann halt auch durchführen und vielleicht auch bei kleineren Sachen dann Ratschläge geben, um das schnell zu lösen. Lieber halt da einmal eher anrufen. Genau.
4: Wir haben es ja gerade eben im Film auch gesehen, die Frau sagte, ja, Feuerlöscher, oh, macht mir auch ein bisschen Sorge, den allein anzusehen. Wenn ich einen zu Hause habe, ich habe den noch nie vorher benutzt, worauf muss man da achten?
5: Also ganz wichtig ist, darauf zu achten, was das für ein Löscher ist und für welche Brandklassen der geeignet ist. Man sollte zum Beispiel auf gar keinen Fall mit einem Wasserlöscher den Fettbrand in der Küche löschen, weil dann hat man ein nur noch viel, viel größeres Problem. Das ist auf jeden Fall ganz wichtig. Und dann sich einmal angucken, was muss man eigentlich machen? Wie muss man das Gerät bedienen? Wo muss man gegebenenfalls einen Sicherungsstift ziehen? Kriegt man den eigentlich aus der Wandhalterung zum Beispiel rausgelöst? Und das kann man auch problemlos mal ausprobieren. Und genau, und dann auch das Prüfsiegel, die Haltbarkeit. Feuerlöscher müssen regelmäßig gewartet werden, das wird auch gerne vergessen. Also auch darauf mal achten.
4: Kann ich denn ansonsten auch irgendwie mal zur Feuerwehr gehen, zum THW und sagen, hallo, wie funktioniert das überhaupt? Oder?
5: Das geht sicherlich. Social Media und auch die Ortsverbände und die Feuerwehren sind da regelmäßig offen für. Ansonsten gibt es auch noch die Empfehlungen vom BBK, vom Bundesamt für Bevölkerungsschutz und Katastrophenhilfe, die einen sehr guten Ratgeber haben, den man sich kostenlos in Papierform bestellen kann oder online angucken kann.
4: Wenn Sie jetzt den Zuschauenden einen Tipp geben sollten für einen Notfall, was auf jeden Fall zu Hause sein sollte, da sein sollte, was wäre das?
5: Auf jeden Fall Wasser. Ich hatte es eben schon gesagt, das ist ganz wichtig. Und halt nochmal irgendwie eine kleine zusätzliche Stromversorgung. Das kann eine gut geladene große Powerbank sein oder zum Beispiel ein kleines Radio. Ja.
4: Lieben Dank für Ihren Besuch und auch die ganzen nützlichen Tipps. Vielen Dank dafür und schönen Abend noch.
5: Gerne, danke schön.
4: Ja, für Menschen im Rollstuhl gibt es im Alltag noch immer sehr viele Hindernisse, sei es die kleine Kante beim Ampelübergang oder auch bei Freizeitangeboten. Am Unterbacher See zum Beispiel, da soll sich das jetzt ändern. Hier gibt es jetzt ein neues Tretboot und das ist tatsächlich barrierefrei. Thomas Lehn hat das mal getestet.
6: Für Thomas Lehnen und sein Begleiter Leo von den Steinen steht heute etwas Besonderes an. Die beiden möchten das neue, inklusive Tretboot am Unterbacher See ausprobieren. Doch dafür muss Thomas Lehnen über eine Rampe.
7: Ja, ich bin dermaßen aufgeregt, weil ich weiß jetzt nicht, wie ich da genau drauf komme, wie das mit der Rampe funktioniert. Vorwärts, rückwärts drauf. Du weißt, es gibt dann immer mit diesen Rädern da Probleme, gerade in der Spur zu bleiben. Also ist ein bisschen tricky.
6: Thomas Lehnen versucht alles, um auf das Boot zu fahren, auch wenn es wackelt. Denn Tretbootfahren ist für ihn lange nicht möglich gewesen. Seit 5 Jahren hat er eine seltene Krankheit, die sein Nervensystem und seine Muskeln angreift. Das Tretboot gibt ihm ein Stück Normalität zurück.
7: Es wird viel zu wenig über Menschen mit Beeinträchtigungen gedacht. Wir sitzen meistens irgendwo außerhalb, außen vor. Also es bedeutet mir momentan sehr viel, wieder etwas zu machen, was ich früher vielleicht selber machen konnte, jetzt durch die Beeinträchtigung nicht mehr möglich ist. Sag mal, lieber Leo, du hast doch heute gut gefrühstückt. Dann hätte ich mal ein bisschen mehr MP, Manpower, ein bisschen schneller hier. Avanti, avanti, würde der Italiener sagen. Ein herrliches Gefühl, den Wind übers Gesicht spüren zu können, die Ruhe auf dem Wasser, das Schaukeln, das irgendwo etwas beruhigt. Ich finde das einfach nur herrlich jetzt.
6: Während Thomas Lehnen das Wasser genießt, muss Leo von den Steinen kräftig treten.
8: Gerade solche Aktivitäten wirklich bietet die perfekte Plattform dafür an, dass wirklich Menschen aus ihren eigenen Wänden rauskommen und einfach mal sagen, die haben ein schönes Erlebnis. Und was gibt es Besseres, als wirklich hier auf dem See zu sein, mit einem Freund, mit Kumpels und dann noch Tretboot fahren. Muss ich wirklich sagen, mega.
6: Der Unterbacher See möchte barrierefreier werden. Der erste Schritt dahin ist das inklusive Boot. Menschen mit und ohne Beeinträchtigung können gemeinsam damit fahren.
9: Wir haben Familien mit Kindern, die im Rollstuhl sitzen, die halt das Boot genutzt haben. Wir haben natürlich auch Gruppen, die das genutzt haben, jetzt ohne Rollstuhl. Aber man kann auch mit dem Rollator drauf. Wir haben auch schon Familien mit einem Kinderwagen, die einfach dann das Boot genutzt haben, weil sie einfach größere Familie sind. Also es kann vielfältig genutzt werden und das ist auch gut so.
6: 30 Euro kostet eine Stunde Tretboot zu fahren. Thomas Lehnen möchte wiederkommen, doch er hat noch eine Verbesserungsidee.
7: Als Verbesserung, wenn es möglich wäre, für mich als vielleicht einen Armantrieb, dass ich selber mitarbeiten kann und sage, ich bin selber Tretboot gefahren. Das wäre meine Idee.
6: Der Unterbacher See möchte noch weitere Angebote für Menschen mit Beeinträchtigungen schaffen. Deshalb ist für den nächsten Sommer ein weiteres Tretboot geplant. Und vielleicht ist das dann mit Armantrieb. Dann könnte Thomas Lehnen auch seine Manpower nutzen.
4: Na, Touristen sind ja für jede Stadt wichtig. Sie bringen Geld und erzählen am besten daheim noch überall, wie schön es hier und dort dann auch in der Region war. In Stolberg startet jetzt hierfür ein neues Projekt mit ziemlich viel Geld gefördert. Sollen in den nächsten Jahren einige Sachen passieren, um für die Touris attraktiver zu werden. Nicht nur in der City, sondern auch in der Natur.
10: Die Stolberger Burg ist der Fixpunkt der Stadt. Die historische Festung thront über der Altstadt und ist damit auch für Touristen der wichtigste Anlaufpunkt. Aber was hat die Stadt, die in den letzten Jahren durch Corona und Flut extrem gebeutelt war, touristisch eigentlich noch zu bieten? Die Stolberger haben dazu verschiedene Meinungen und Anregungen.
11: Es ist schön, wenn es gute Verbindungen gibt, die Bahnhöfe ein bisschen sauberer sind, dass man Zugfahrpläne hat, dass Öffnungszeiten angegeben sind.
12: Dass man verschiedene Veranstaltungen macht, so im Wochenende zum Beispiel kleine Märkte oder kleine Veranstaltungen.
13: Ja, so die Events. Im Sommer fand ich jetzt den Beach sehr attraktiv. Die Angebote werden von Jahr zu Jahr attraktiver, finde ich.
10: Ihre neue Tourismusoffensive nennt die Stadt Kupfer Connect. Damit möchte sie Touristen nicht nur bei der Stange halten, sondern auch neue hinzugewinnen. Geplant sind digitale Wegweiser. Beispiel, wo finde ich das nächste Klo? Und wichtige Infos über Events und Gastronomie soll es dann über interaktive Infostelen und mittelfristig per App auf dem Handy geben. Für Bürgermeister Patrick Haas ist beim Thema Tourismus wichtig, dass möglichst alle gleichermaßen profitieren.
14: Ja, heutzutage braucht man halt ein breites Angebot. Man will in einer Stadt alte historische Gebäude sehen, man will aber auf der anderen Seite auch einkaufen, man will Gastronomie erleben, man braucht aber auch Natur. Und das alles zusammen, das ist halt der Mix, den so eine Stadt ausmacht. Das sind die Dinge, die zusammenkommen müssen, die irgendwie am Ende einen Touristen dann auch glücklich machen.
10: Stolberg soll auch künftig als Filmkulisse weiter attraktiv bleiben, denn auch hierfür kommen Touristen extra zu Besuch. Mit Hilfe des Projektes soll zudem die Flutgeschichte an diversen Orten verständlich erklärt werden. Aber wichtig ist den Planern auch ein Blick über den Stadtkern hinaus, in die Natur.
15: Stolberg ist sehr vielfältig und Fennwegen ist jetzt nur ein Beispiel hier mit dem Waldgebiet, weil wir ja entsprechend Gastronomie, Orte von Natur und Kultur miteinander verknüpfen wollen. Und dementsprechend bietet sich hier der Standort zum Beispiel an, um eine digitale Infostele zu installieren, wo dann Wandernde oder Fahrradfahrende vor Ort Informationen bekommen, wann fährt der nächste Bus, wo kann ich einkehren.
10: Bis Ende 2029 wird das Projekt Kupfer Connect gefördert. Spätestens 2028 sollen die ersten Maßnahmen sichtbar sein für alle Touristen, die nicht nur wegen der Burg nach Stolberg kommen.
4: Zuhören und miteinander ins Gespräch kommen, das wollen wir uns zwar mit unserer Serie Zugehört schaffen. Dieses Mal waren wir an einem Ort, ja, der in Aachen kulturell und sozial vielfältig ist. Und zwar waren wir hier auf dem Vorplatz vom Bahnhof Rote Erde. Und hier halten sich gerne Grüppchen auf, trinken Bier. Aber es gibt auch einen Kaffeetreffpunkt, nämlich das Bütchen. Haben Sie vielleicht auch schon mal gesehen. Und wir haben uns einfach mal dazugestellt.
6: Die unterschiedlichsten Lebenswelten. Beim Bütchen treffen sie aufeinander. Wir erfahren, dass Patrick schon eine echt harte Phase durchlebt hat. Er war, wie er sagt, ganz unten.
16: Für mich ist das Bütchen halt auch der ausschlaggebende Punkt, warum sich mein Leben ins Gute verändert hat. Durch familiäre Krisen und Sachen, die vorgefallen sind, habe ich dann mit meiner Familie gebrochen und bin dann quasi so in die Obdachlosigkeit, auf die Straße gegangen. Und leider meistens so ist, ein bisschen an die falschen Leute geraten, erst so einen Absturz gehabt. Und da es halt meistens leider auch so ist, dass da viele Drogen und so im Umlauf sind. Und du dafür in der Situation, wo ich mich da befunden habe, halt auch sehr offen bist, ne? Weil du hast Probleme und willst diese Probleme irgendwie zumindest gerade für einen Zeitpunkt vergessen und dadurch halt dann in so einen Sumpf gerätst, ne? Weil du weißt, solange du konsumierst, ist es gut, aber es kommt halt auch wieder der Zeitpunkt, wo die Wirkung des Konsumierten zurückgeht und, ne, du dann wieder diese gleichen Probleme hast.
6: Die Sozialarbeiter der Caritas sind an ihm dran geblieben, erzählt er. Sie haben ihm die Chance gegeben, durch den Job im Bütchen wieder Struktur in sein Leben zu bekommen.
16: Die haben halt schon mir immer so gesagt, hör, du bist eigentlich nicht der Typ für, lass dich nicht so mitreißen, du schaffst das. Du hast jetzt einmal, ne, was Schlechtes erlebt, du kommst da wieder raus. Und das hat mich halt so aufgebaut, ne, dass sie mir halt auch immer den Mut gegeben haben und gesagt haben, mach's, du kriegst das hin.
6: Wir treffen Katharina. Sie lebt schon seit 11 Jahren ganz in der Nähe. Sie mag das lebendige, manchmal raue Viertel hier.
17: Das Leben hier, ne? Also das Leben ist nicht immer nur schön, das Leben ist nicht immer nur toll. Menschen haben ein hartes Leben. Ich bin gelernte Erzieherin und ich habe ziemlich lange auch in der Jugendhilfe gearbeitet und danach bin ich in die Arbeit gegangen mit psychisch erkrankten Menschen. Und dann hatte ich halt auch einen schweren Arbeitsunfall und bin erstmal aus dem Leben geschieden. Und ich mache jetzt bald eine berufliche Reha und fange wieder von vorne an tatsächlich. Also ich habe alles schon durch, von gutem Einkommen bis gar nichts, ne? Die Wahrheit ist natürlich auch, dass ich betroffen bin von Altersarmut. Ne? Ich bin betroffen davon, meine Wohnung vielleicht zu verlieren, weil, ne, irgendwann wird die Miete vielleicht erhöht. Also es ist schon auch nicht einfach. Und wer weiß, ob ich später mal Pfandflaschen sammeln muss. Ich meine das ernst. Das ist auch eine Realität, mit der ich mich auseinandersetze. Und es macht mir aber auch keine Angst. Also ich glaube, je weniger du hast, desto weniger hast du Angst, irgendwas zu verlieren, weil du hast es selbst. Ne?
6: Sie hofft auch auf eine zweite Chance im botanischen Bereich, um wieder auf die Beine zu kommen. Patrick ist das gelungen. Jetzt ist er für viele andere hier eine wichtige Ansprechperson.
16: Wenn Leute mich fragen, ja, wie hast du das denn geschafft? Und wie bist du da hingekommen, wo du jetzt bist? Und wenn man das dann hört, dann denkt man selber auch schon natürlich, dass man eigentlich jetzt mittlerweile ein gutes Leben hat. Und das auch ziemlich gut im Griff hat.
6: Dann schaut er am Bütchen vorbei. Nico, 25 Jahre alt. Ob er auch schon mal gescheitert ist?
18: Als ich 16 war, habe ich die Schule geschmissen für eine gewisse Zeit. Das ist ein großer Scheiterpunkt meines Lebens eventuell. Aber daraus bin ich nicht schwächer hervorgekommen, sondern halt auch was stärker. Ich habe die Schule nachgemacht, gehe auch noch zur Schule wieder mal, mache meinen Realschulabschluss nebenbei nach, weil ich mir gedacht habe, ich bin noch jung, vielleicht gehe ich studieren oder so. Ich halte mir alle Wege offen. Das, was die Eltern immer gepredigt haben, irgendwann kommt man dann auch darauf. Genau. Kraft kostet das alles. Ich glaube, wenn etwas keine Kraft kostet, dann ist es nicht der richtige Weg. Man muss nur schauen, dass man nicht in dem Sumpf oder in dem Loch stecken bleibt, in dem man dann gerät. Ne? Das ist, glaube ich, das Wichtigste. Ich habe meine Mutter mit 12 verloren. Deswegen kenne ich das Ganze ein bisschen. Da ist man auch sehr schnell in einem emotionalen Sumpf, sage ich mal. Aber davon sollte man wirklich Abstand gewinnen und schauen, dass man den Schmerz, der immer bleibt, trotzdem irgendwann damit lernt, umzugehen. Ne? Auch wenn ich auf dem geraden Weg bleibe, alles richtig mache und eventuell auch finanziell ein bisschen Freiheit habe, eine Familie versorgen kann und zu mich sorgen kann, ist das, glaube ich, das Wichtigste, was mein Vater sieht. Der braucht mich nicht in einem Lambo sehen, braucht mich auch nicht in einem Haus sehen. Er möchte einfach nur, dass ich glücklich bin, denke ich. Und solange ich das bin, mache ich ihn auch glücklich.
19: Vielen Dank.
18: Sehr gerne.
17: Ja, gerne.
4: Na, und an einem Mittwoch kann man ja locker schon mal ans Wochenende denken. Und da können Sie wieder tolle Sachen machen in der Region, sei es Comedy, Tiere gucken oder ein Konzert.

Blues trifft Rock. Thomas Frank Hopper ist bekannt für rockige Melodien mit kräftigen Rhythmen und für seine raue Stimme. Am Donnerstag steht er im belgischen Verviers auf der Bühne. Los geht's um 20 Uhr im Spirit of

0: Besonders niedlichen Nachwuchs gibt es gerade im Aachener Tierpark zu entdecken. Dort sind kleine Alpakas unterwegs. Aber auch sonst ist im Euregio Zoo viel zu sehen. Rund 700 Tiere aus etwa 100 Arten leben hier. Wer zur richtigen Zeit kommt, kann außerdem bei verschiedenen Fütterungen zuschauen. Der Tierpark ist täglich geöffnet von 9 bis 18.30 Uhr. Dirndls, Lederhosen und jede Menge Partystimmung. Freitag und Samstag steigt in Eschweiler eines der größten Oktoberfeste der Euregio. Im Festzelt sorgen Mickey Krause und viele andere Partysänger für Stimmung. Dazu gibt es draußen eine kleine Kirmes mit Schlemmermeile. Los geht's Freitag um 16.30 Uhr und Samstag um 15.30 Uhr.
1: Schatz, ich habe geträumt, du hättest heute Nacht zu mir gesagt, dass du mich liebst. Was mag das bedeuten? Ja, dass du geträumt hast.
0: Wenn einer weiß, wie Stammtischhumor funktioniert, dann Markus Krebs. Am Samstag kommt der Comedian mit seinem Jubiläumsprogramm nach Jülich. Um 20 Uhr in der Kulturmuschel. Ausgezeichnet wandern in der Nordeifel. Der Rundweg Kalasagen wurde bei einer Online-Abstimmung zum Wanderweg des Jahres 2026 gewählt. Die Tour startet direkt am Bahnhof in Kall und führt durch die Umgebung, perfekt für einen Tagesausflug ohne lange Anfahrt. Unterwegs geht es vorbei an mehreren Stationen mit Sagen und Geschichten aus der Region.
2: Und mit so schönen Bildern machen wir doch direkt mal weiter, und zwar mit Ihren Zuschauerbildern. Das erste Bild kommt von Petra Große, Wächter aus Eschweiler. Und sie war am Wochenende in der Sonne, und zwar im Ahrtal wandern, und hat dabei dieses kleine Suchbild für uns gemacht. Sehen Sie das da in der Mauer? Da sitzt eine kleine Mauereidechse. Ja, vielen Dank dafür. Und Hans Launer aus Jülich schickt einen Nutria, den er in der Nähe vom Ellebach gesehen hat. Vielen lieben Dank. Und mit so viel Aufwind schauen wir doch auch mal auf das freundliche Wetter der nächsten Tage. In der Nacht zum Donnerstag klingen die restlichen Schauer ab und die Wolken kommen auch ein bisschen durch. Bis zum Morgen gibt es dann auch noch flachen Nebel. Temperaturen sinken auf 12 bis 10, in der Eifel auf bis zu 8 Grad. Am Donnerstag geht es freundlich und trocken los. Zum Mittag immer mehr Wolken. Der Nachmittag bringt dann mehr Wolken als Sonne. Es bleibt aber trocken. Temperaturen erreichen bis zu 20 Grad, in höheren Lagen 17 Grad. Wir schauen uns den Start ins Wochenende an, beziehungsweise auch das Wochenende an sich. Am Freitag freundlicher und trockener Mix aus Sonne und Wolken, Höchstwerte 20 Grad. Am Samstag mehr Wolken als Sonne, selten Schauer, trocken bei 21 Grad. Am Sonntag erst dichte Wolken und Regen, später freundlicher mit Sonne 20 Grad. Und dann kann ich Ihnen noch sagen, die neue Woche, die beginnt zwar wolkig und wechselhaft, aber zur zweiten Wochenhälfte wird es dann ein bisschen beständiger und schöner. Das war's soweit von uns. Aber bleiben Sie gerne dran, um 20.15 Uhr geht es hier im WDR Fernsehen weiter mit Markt, Ihrem Verbrauchermagazin. Da geht es heute unter anderem um Telefonanbieter. Ich wünsche Ihnen jetzt einen schönen Abend und bis zum nächsten Mal dann hier in Ihrer Lokalzeit aus Aachen. Bis dahin, ich freue mich auf Sie.

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